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0: Kontrolzeit.
1: 50 24 14 3.
0: Am Mittlerkuppelwett.
1: Grüner.
0: Ich schlug bei. Auch Grüßuppelwett. Hallo.
1: Hallo, Irina Hellmann. No.
0: Ah, Kontrolzeit.
1: Innerhalb 00 503 vor.
0: Am Mittlerkuppelwett.
1: Grüner.
0: Ich schlug bei. Spiel 4, sind mit Marschluck zu Raka.
2: To Marsluk. Trialtres. Trialtresse. Sexefies. Sexefiesse.
0: Spilfier, sen Marsluk, Toraka.
2: 38 38. Seisten. Seksogtyve. 28 28. Femogtyve. Enogfyrre. 60 60. 46 46. 83 83. 15 15.
0: Spil 4, sin en marsluk, to rakker.
2: 44 44. 57 57. 45 45. 5 5. 39 39. 68 68.